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3: Einen schönen guten Morgen miteinander. Ich bin Miri Langenbach und freue mich, dass Sie sich für ERF Plus entschieden haben.

0: So, jetzt hoffe ich, dass wir alle miteinander mal so richtig ins Staunen geraten. Guten Morgen, hier ist Aufgeweckt auf ERF Plus. Es geht nämlich um einen Bibelvers aus dem Alten Testament. Sie hören das Wort zum Tag von Wilhelm Schneider über Jesaja 53, Vers 1.
1: Wer hätte das gedacht? Wer kann sich ausmalen, was Gott der Vater durch Jesus seinen Sohn tut? Dass Jesus als Mensch auf diese Erde kommt, dass er am Kreuz stirbt, den fürchterlichen, qualvollen Tod eines Verbrechers erleidet und dann vom Tod aufersteht. Wer hätte gedacht, dass Jesus so die Menschen rettet, indem er die Strafe, die sie und ich verdienen, auf sich selbst nimmt? Schon der Prophet Jesaja verkündet, wie unglaublich das ist. Jesaja ist für mich einer der größten Propheten des Alten Testaments. Er wirkt von 740 bis 701 vor Christus. Und in dem 53. Kapitel seines Buches wird für mich als Christ Jesus beschrieben. Wie verachtet er ist, wie die Leute vor ihm zurückschrecken, als er gekreuzigt wird. Dass dies das Lösegeld für uns ist. Jesaja bekommt dies so deutlich von Gott gezeigt, dass manche glauben, das wird erst nach diesen Ereignissen geschrieben. Aber in den Schriftrollen von Qumran finden sich Jesaja-Texte, die über 100 Jahre vor Christus geschrieben wurden. Sie enthalten genau dieses Kapitel. Das ist absolut unglaublich. Und so beginnt Jesaja mit einer Frage: Wer hat dieser Verkündigung geglaubt? Wem ist dieses Werk Gottes offenbart worden? Das Leben und Sterben von Jesus Christus sind kein Unfall der Geschichte, keine weitere Tragödie eines Unschuldigen, der durch Ungerechtigkeit umkommt. Alles ist genau geplant. Er soll verachtet werden. Die Leute sollen vor seinem Schicksal zurückschrecken. Er soll sein Leben für uns geben, für sie und mich. Ja, er soll zu Verbrechern gezählt werden, obwohl er absolut nichts Schlimmes getan hat. Jesaja fragt, wer glaubt das denn? Und das gilt ja auch heute noch. Jesus Christus wird als alles gesehen, als guter Lehrer, als leuchtendes Vorbild, als tragisches Justizopfer. Wenige glauben, dass er ihr Retter ist. Wie soll ich mir das auch vorstellen, dass Gott genau plant, wie Jesus verraten, in einem Schauprozess zu Unrecht verurteilt und dann hingerichtet wird? Da erscheint es vernünftiger, dass dies alles ein Versehen ist. Jesus Christus ist dann ein großartiger Lehrer, der irgendwie doch gescheitert ist. Aber Gott tut es für uns, für Sie und mich. Jesus ist bewusst Mensch geworden. Er zieht durch das Land und lehrt die Menschen, wie Gott ist. Er weiß ganz genau, was mit ihm passiert. Obwohl es Menschen sind, die ihn verraten und verurteilen, hat Gott dies genau so geplant. Ich kann hier nur über Gottes Größe staunen. Gott ist der souveräne Herr der Geschichte. Er lenkt und führt alles. Obwohl die Menschen freiwillig handeln, erfüllen sie doch Gottes Plan. Wie unglaublich! Deshalb kann Gott seinen Sohn Jesus senden. Deshalb kann Jesus für sie und mich mit seinem Leben bezahlen und wieder vom Tod auferstehen. Auch wenn andere dies für unsinnig halten, es ist so geschehen, genau so. Gott ist so groß, so allmächtig, dass er dies kann. Aus Liebe zu Ihnen und zu mir hat er es getan. Deshalb weiß ich, dass mir durch Jesus vergeben ist und ich ewiges Leben habe. Und ich weiß, Gott wird die Geschichte weiter lenken. Bis zu dem großen Höhepunkt, wenn Jesus wiederkommt und es einen neuen Himmel und eine neue Erde geben wird. Dort werden dann alle sein, die auf Jesus vertraut haben. Ja, es ist unglaublich. Ja, es klingt unsinnig. Aber genau das wird Gott tun. Dieses Vertrauen wünsche ich Ihnen und mir.
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Guten Morgen, hier ist ERF Plus. Wie schön, dass Sie schon wach sind. Dann kann ich Ihnen jetzt mal was sagen. Leben Sie den Moment. Alles andere bringt ja auch nichts. Ist ja sonst viel zu viel auf einmal. Deborah Rosenkranz spricht gleich noch weiter darüber. Koste diesen Moment voll aus, ist Ihr Tipp für diesen Tag in Ihrer Radiokolumne. Ein Wunder für jeden Tag.

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1: Koste diesen Moment voll aus. Wann nehmen wir eigentlich noch einen Moment ganz bewusst für uns selbst wahr? Kürzlich habe ich mich selbst dabei ertappt. In meiner stillen Zeit bin ich auf einen Vers gestoßen, der mich tief berührt hat. Doch anstatt ihn einfach wirken zu lassen, war mein erster Impuls: Das muss ich teilen. Ein Post hier, eine Nachricht dort. Und plötzlich war der Moment schon ganz bewusst für uns selbst wahr. Kürzlich habe ich mich selbst dabei ertappt. In meiner stillen Zeit bin ich auf einen Vers gestoßen, der mich tief berührt hat. Doch anstatt ihn einfach wirken zu lassen, war mein erster Impuls: Das muss ich teilen. Ein Post hier, eine Nachricht dort. Und plötzlich war der Moment schon wieder vorbei. Du kennst das sicher auch.

0: Hey Eva, noch bevor wir selbst begriffen haben, was da eigentlich gerade geschieht. Ja, selbst Feste, die wir feiern, sind manchmal schon mehr darauf ausgerichtet, sie zu teilen, als sie wirklich zu erleben. Haben wir schon einen Fotografen gebucht? Ich muss das danach unbedingt teilen. Dabei könnten wir das Wertvollste verlieren. Das bewusste Dasein, das Innehalten, das tiefe Wahrnehmen. Und genau dazu lädt Gott uns ein. Nicht sofort ins Tun, Posten, Teilen, sondern zuerst ins Sein. Halten wir es noch aus, ganz bei ihm zu sein, bevor wir das mit aller Welt teilen? In Psalm 46,11 heißt es: Seid still und erkennt, dass ich Gott bin. Durch ein bewusstes Dasein, innehalten, wahrnehmen. Heute dürfen wir uns neu daran erinnern, Momente nicht sofort festzuhalten oder weitergeben zu müssen, sondern sie vor Gott auszukosten. Wow, was für ein Wort. Den Moment mit Gott ganz auskosten. Mein Impuls für dich: Halte heute einmal bewusst inne, wenn dir etwas Schönes widerfährt. Atme tief durch, danke Gott und bleib einen Moment nur mit ihm in diesem Augenblick. Koste diesen Moment voll aus. Lädst du Gott ganz hinein, erlebst du definitiv mehr als online. Danke für dich.
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0: Durch den Freitagmorgen mit ERF Plus. Haben Sie zu Hause Hausregeln? Sowas wie Schuhe aus im Flur oder was weiß ich, gibt's ja in jedem Haushalt unterschiedlich. Ich habe hier eine ziemlich coole Regel, ich lese sie mal vor. Du sollst den Herrn, deinen Gott, lieben von ganzem Herzen, von ganzer Seele und von ganzem Gemüt. Das steht in der Bibel, in Matthäus 22, Vers 37 zum Beispiel. Und dazu hören Sie jetzt den Anstoß von Elke Drossmann.
1: Welches ist die wichtigste Regel bei Ihnen zu Hause? Unter Freunden gilt bei mir in der Wohnung Handy ausschalten, so wie das in einem Konzert oder einem Gottesdienst normal sein sollte. Warum? Die Beziehung, die Musik, Jesus Christus sind wichtiger als eine Nachricht. Vor 2000 Jahren gibt es noch kein Mobiltelefon, aber genug andere Regeln, die das Miteinander in Israel bestimmen. Einer, der sich im Regelwerk auskennt, ein Schriftgelehrter, fragt Jesus, welches die wichtigste Regel bzw. das entscheidende Gebot ist. Jesus braucht nicht lange nachdenken. Du sollst den Herrn, deinen Gott, lieben von ganzem Herzen, von ganzer Seele und von ganzem Gemüt. Damit zitiert Jesus aus dem 5. Buch Mose, einer der alten Schriften der Bibel, für die der Mann Experte ist. Und Jesus ergänzt aus dem 3. Buch Mose, du sollst deinen Nächsten lieben wie dich selbst. Beziehungen haben Vorrang, die zu Gott und die zum Nächsten. Um diese beiden Pole dreht sich im Grunde genommen das gesamte Regelwerk in Israel. Deshalb lohnt es sich bis heute. Handy ausschalten, wenn ich mich mit Gott bzw. seinem Sohn Jesus Christus treffe oder wenn ich Gäste empfange. Das ist ein Ausdruck meiner Liebe zu Ihnen.
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